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2: Im Studio Sönke Röhling. Schönen guten Morgen. Der große Krach ist beim Koalitionsausschuss offenbar ausgeblieben. Laut ARD wollen Union und SPD ihre Reformen bald umsetzen. Über konkrete Ergebnisse soll heute noch informiert werden. Zuletzt hat der Streit etwa über Rente und Pflege schwarz-rot ausgebremst. Dazu sagte die Politikwissenschaftlerin Sabine Kropp in der ARD.
3: Sie muss diese Kraft aufbringen, wenn die Legislaturperiode bis zum Ende gebracht werden soll. Das heißt, man hat zwar wenig Chancen angesichts der vielfältigen Veto-Positionen gegen diese Reform, aber die Sympathiewerte sind so gering, dass man diese Chance vielleicht jetzt nutzen muss, um überhaupt wieder nach vorne zu kommen.
2: Ein weiteres Thema bei dem Treffen dürfte auch der Umgang mit der AfD gewesen sein. Hunderte Menschen haben sich am Abend in Berlin versammelt, um an die Opfer der Hamas-Attacke auf Israel zu erinnern. Auf dem Bebelplatz gab es eine Gedenkveranstaltung. Vor 3 Jahren hatten die Hamas-Terroristen rund 1200 Menschen in Israel getötet. Bundestagspräsidentin Julia Klöckner sagte:
4: Die Extremisten wollen, dass wir uns an die Stigmatisierung von Juden gewöhnen. Aber ich bin davon überzeugt, die Mehrheit der Menschen in unserem Land, die tut das nicht. Deshalb liegt es doch an uns, Antisemiten in die Schranken zu weisen. Jeder und jede im eigenen Alltag. Vor der Haustür, am Arbeitsplatz, in der Freizeit.
2: Mittlere und kleine Einkommen entlasten, das ist das Ziel der geplanten Reform der Einkommenssteuer. Heute berät der Bundestag erstmals über die Pläne. Finanziert werden soll das durch eine leicht höhere Steuerbelastung für sehr hohe Einkommen, ab 250.000 Euro im Jahr. Nach einem möglichen Lungenpestfall fordert die Weltgesundheitsorganisation Details von Russland. In Sibirien ist eine 28-jährige Mitarbeiterin eines Pestinstituts gestorben. Der Kreml bestreitet Berichte über eine Infektion der Laborantin. Für eine Risikobewertung fehlen der WHO noch wichtige Angaben. Der Europäische Rechnungshof warnt vor einer zu hohen Verschuldung der Europäischen Union. Bis nächstes Jahr könnten die Schulden auf 1 Billion Euro anwachsen, heißt es im Jahresbericht der Rechnungsprüfer. Aktuell verhandeln die EU-Staaten über den Haushalt ab 2028.
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5: Mit KI-Support. Viele Wolken gibt es heute Morgen und dazu kommt von Westen her schon Regen rein. Im Laufe des Tages wird es dann verbreitet nass, teils auch mal kräftiger. Später ziehen von Nordwesten immer wieder Schauer durch und vereinzelt ist auch ein Gewitter dabei. Dazu werden es 12 bis 22 Grad. Morgen im Süden oft länger trocken, sonst zieht wieder Regen auf, maximal 17 Grad.

Unser heutiges Geburtstagskind kann man getrost in die Schublade der One-Hit-Wonder packen, denn Susan Ray hatte mit L.A. International Airport nur einen einzigen internationalen Hit. In Europa blieb sie gänzlich unbekannt, in den USA hingegen zählte sie in den 70er Jahren zu den Superstars der amerikanischen Country-Szene. Susan Ray wurde am 8. Oktober 1944 in Eugene geboren. Ihr Studium finanzierte sie sich als Radiomoderatorin und mit gelegentlichen Auftritten mit einer Highschool-Band. 1969 wurde sie von der Country-Legende Buck Owens entdeckt. Er nahm sie unter seine Fittiche und die beiden sangen ein paar Duette und Susan Ray begleitete ihn auch auf seinen Konzerttourneen. Den Durchbruch in der Country-Szene schaffte Susan Ray 1971 mit ihrer Version von L.A. International Airport und das war und blieb ihre einzige Single in den Billboard Top 100 mit Platz 54. Weitaus erfolgreicher war Susan Ray auf dem 5. Kontinent, denn L.A. International Airport erreichte in Australien Platz 2 und in Neuseeland sogar 2 Wochen lang Platz 1. An diesen internationalen Erfolg konnte Susan Ray nie wieder anknüpfen, aber dennoch wurde sie als Country-Sängerin in den USA zu einer festen Größe und sie schaffte es mit 22 Singles in die amerikanischen Country-Charts bis 1977. Als ihr Mentor Buck Owens sich aus dem Musikbusiness zurückzog, da beendete auch unser heutiges Geburtstagskind Susan Ray ihre Karriere und widmete sich fortan ihrer Familie.

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2: Im Studio Sönke Röhling. Schönen guten Morgen. In der schwarz-roten Koalition knirscht es gewaltig. Trotzdem wollen Union und SPD die geplanten Reformen bald umsetzen, das berichtet die ARD. Weitere Einzelheiten drangen noch nicht aus dem Koalitionsausschuss nach draußen. Dirk Justus.
3: Über konkrete Ergebnisse will man heute informieren und der große Zoff ist wohl ausgeblieben. Zuletzt war man ja wegen der Reformprojekte wie Rente und Pflege über Kreuz. Und auch der Umgang mit der AfD drückte die Stimmung in der Bundesregierung erheblich. Die SPD wollte mit der Union klären, ob auch CDU-Politiker für AfD-Mann Tobias Rausch gestimmt hatten. Er war vorgestern zum Landtagspräsidenten in Sachsen-Anhalt gewählt worden. Er bekam mehr Stimmen als seine Partei und das BSW im Landtag haben.
2: Die Bundespolitik fordert klare Kante gegen Antisemitismus. Hintergrund ist der dritte Jahrestag des Hamas-Angriffs auf Israel gestern. Wir müssen Antisemiten in die Schranken weisen, sagte Bundestagspräsidentin Klöckner. Ähnlich äußerte sich Innenminister Dobrindt bei einer Gedenkveranstaltung in Berlin.
4: Terrorsympathisanten und Antisemiten haben damit zu rechnen, dass wir sie mit allen Mitteln des Rechtsstaats bekämpfen. Das ist der einzige Umgang mit diesem Extremismus.
2: Am 7. Oktober vor 3 Jahren hatten die Hamas-Terroristen Israel überfallen und rund 1200 Menschen getötet. Im Bundestag geht es heute um mögliche Entlastung bei der Einkommenssteuer. Die sollen vor allem Haushalten mit kleinen und mittleren Einkommen helfen. Besonders Familien sollen profitieren. Innerhalb der Koalition ist das Vorhaben allerdings umstritten. Abgestimmt wird heute noch nicht. Bundeskanzler Merz und der neue britische Premier Burnham wollen heute den deutsch-britischen Freundschaftsvertrag in Kraft setzen. Er soll die Zusammenarbeit bei Verteidigung, Wirtschaft und Migration neu regeln. Es sind aber auch Reiseerleichterungen vorgesehen, zum Beispiel Visafreiheit für Klassenfahrten. Nach dem Puma-Alarm bei München läuft die Suche nach dem möglichen Raubtier auf Hochtouren. Polizisten, ein Hubschrauber und Drohnen wurden in das Waldgebiet geschickt, in dem ein Jäger eine Großkatze gesehen hatte. Laut Experten könnte es sich um einen Puma handeln. Die deutsche Fußballnationalmannschaft ist in der Weltrangliste auf Platz 13 abgerutscht. Unter dem neuen Bundestrainer Jürgen Klopp gab es in 4 Spielen nur einen Sieg. Erster bleibt Spanien vor Argentinien und Frankreich.
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5: Mit KI-Support. Viele Wolken gibt es heute, dazu regnet es verbreitet und teils auch mal kräftiger und länger. Später kommt das Ganze eher in Schüben, mit Schauern und vereinzelt auch Gewittern. Die Höchstwerte liegen zwischen 12 und 22 Grad und an der Küste sind auch Sturmböen dabei. Morgen geht es oft wolkig weiter, im Südosten bleibt es länger trocken, später breitet sich wieder Regen aus, maximal 17 Grad.

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2: Im Studio Sönke Röhling. Schönen guten Morgen. Konstruktive Sitzung und gute Stimmung. Mehr ist nach dem Treffen des Koalitionsausschusses bisher nicht bekannt geworden. Die Spitzen von Union und SPD waren am Abend zusammengekommen, um über die Wahlen in Sachsen-Anhalt und Berlin und den weiteren Reformkurs zu sprechen. Ein Streitthema, die Rente mit 63. Da hatte Kanzler Merz schon vor dem Treffen klargemacht:
3: Gesund und fit, abschlagsfrei, früher in Rente zu gehen, das ist weder sozial, noch kann es sich die Rentenversicherung und unsere Volkswirtschaft leisten, wenn immer weniger Arbeitende immer mehr Rentnerinnen und Rentner finanzieren müssen.
2: Mittlere und kleine Einkommen entlasten, das ist das Ziel der geplanten Reform der Einkommensteuer. Heute berät der Bundestag erstmals über die Pläne. Silas Quiring fasst zusammen.
4: Ja, geplant ist eben, dass wirklich die allermeisten Menschen durch die Änderung unterm Strich mehr Geld in der Tasche haben, insbesondere Familien. Finanzieren soll das eine leicht höhere Steuerbelastung für sehr hohe Einkommen. Konkret würde das Menschen betreffen, die mehr als eine Viertelmillion im Jahr verdienen. Die Details sind aber auch innerhalb der Koalition noch umstritten. Abgestimmt wird über die Pläne heute noch nicht. Außerdem stellt heute die Ostbeauftragte Kaiser den Bericht der Bundesregierung für Ostdeutschland vor.
2: Hunderte Menschen haben in Berlin an die Opfer der Hamas-Attacke auf Israel vor 3 Jahren erinnert. In der Innenstadt gab es eine Gedenkveranstaltung. Auch im Bundestag war der Angriff der Hamas-Terroristen Thema. Parlamentspräsidentin Klöckner rief zum Kampf gegen Antisemitismus auf. Bei einem fatalen Überholmanöver in Brandenburg sind 4 Mopedfahrer ums Leben gekommen. Laut Polizei war ein Autofahrer im Landkreis Barnim auf einer Landstraße zum Überholen ausgeschert und hatte dabei die entgegenkommenden Mopeds erfasst. Der Fahrer selbst wurde verletzt. Die Weltgesundheitsorganisation fordert von Russland mehr Informationen zu einem möglichen Lungenpestfall in Sibirien. Die bisherigen Erkenntnisse reichen der WHO nicht für eine Risikobewertung. Nach dem Tod einer Mitarbeiterin eines Pestinstituts kursieren Berichte, sie hätte sich dort angesteckt.
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5: Mit KI-Support. Viele Wolken gibt es heute, dazu regnet es verbreitet und teils auch mal kräftiger und länger. Später kommt das Ganze eher in Schüben, mit Schauern und vereinzelt auch Gewittern. Die Höchstwerte liegen zwischen 12 und 22 Grad und an der Küste sind auch Sturmböen dabei. Morgen geht es oft wolkig weiter, im Südosten bleibt es länger trocken, später breitet sich wieder Regen aus, maximal 17 Grad.

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2: Moin moin allerseits und herzlich willkommen zur 70er-Jahre-Show. Mein Name ist Thorsten Schmidt und heute und in dieser Stunde, da geht es um John Lennon. Denn heute hätte er Geburtstag feiern können, aber weil er diesen Geburtstag nicht mehr selber feiern kann, feiern wir. Mit seinen schönsten Songs und mit der einen oder

Instant Karma war die erste Single von John Lennon in den 70ern. Am 27. Januar fiel ihm die Melodie beim Frühstück ein. Ja, dann hat er rasch den Text dazu verfasst, hat seine Kumpels George Harrison, Klaus Voormann und Alan White angerufen und abends haben sie sich dann in den Abbey Road Studios getroffen und nach ein paar Proben war der Song bereits im Kasten und 10 Tage später stand die Single in den Läden. Und diese spontane Arbeitsweise, die war so ganz nach seinem Geschmack. Die stundenlangen Tüfteleien im Tonstudio mit George Martin, ja, die waren ihm mehr und mehr auf die Nerven gegangen. Er wollte seine Gitarre einstöpseln und loslegen. Guter alter Rock'n'Roll, back to the roots, so wie damals in Hamburg.

Die Fans waren mehr als schockiert, als Paul McCartney im April 1970 die Trennung der Beatles verkündete. John hatte allerdings schon ein paar Wochen zuvor seinen Bandkollegen mitgeteilt, dass er keine Lust mehr habe, weiterhin ein Beatle zu sein. Die Fans haben natürlich trotzdem gehofft, das würde nur eine vorübergehende Trennung sein, aber John machte alle Hoffnungen zunichte mit dem Song God auf seinem ersten Soloalbum Plastic Ono Band. Ich glaube nicht mehr an die Beatles, sang er dort, ich glaube nur noch an mich und an Yoko. Der Traum ist vorbei. The dream is over. Dennoch blieben die Songs der Beatles auch in den 70ern weiterhin präsent und sei es nur durch die vielen, vielen Coverversionen. Und einige davon hören wir jetzt mit einigen Erinnerungen an die 60s. Strawberry Fields Forever von Todd Rundgren, Lucy in the Sky von Elton John und Come Together von Aerosmith.

John Lennon hat sich die Haare schneiden lassen. Was meinen Sie dazu? Ich mag das nicht so sehr. Die jungen Leute mit dieser Haarmode sehen schrecklich aus. Sie bestehen nur aus Haaren und sonst nichts.

0: Im Präsidentenapartment des Hilton in Amsterdam flitterten John Lennon und Yoko Ono 7 Tage und Nächte, ohne das Zimmer zu verlassen, im Bett. Auf diese ihre Art demonstrierten sie gegen die Gewalttätigkeiten in der Welt.
1: This is two events combined. Like all happenings as they know, you know. One is Bedpiece, but they normally call P.I.E.C., but it's a punk. And Hairpiece, Bedpiece is, we're going to stay in bed for 7 days.
0: Nicht nett fand John Lennon all das, was man in letzter Zeit über Yoko Ono geschrieben hat. Hässliche Dinge. Er weiß, dass es nicht so ist. Auf die Frage, gehen Sie auch einmal aus dem Hotel, sagt er, nein, wir bleiben 7 Tage im Bett. Das ist hart. Ich habe es in Indien schon einmal durchgestanden und weiß, wie das ist. Wir tun es aber nicht aus Spaß, sondern für den Frieden in der Welt. Und John Lennon dementierte das angekündigte Love-In mit den Worten, das hätten sie wohl gern.

Come Together von Aerosmith. Und das war ein Song aus dem Soundtrack des Musikfilms Sgt. Pepper's Lonely Hearts Club Band. Der kam 1978 in die Kinos. Und unter der künstlerischen Leitung von George Martin haben seinerzeit populäre Musiker die bekanntesten Songs der Beatles für diesen Film neu eingesungen. Peter Frampton war dabei, die Bee Gees, Earth, Wind and Fire, Billy Preston, Alice Cooper und eben auch Aerosmith. Doch sie alle konnten dieses Projekt nicht retten. Der Film floppte und auch das Soundtrack-Album floppte. Mehr als 4 Millionen Langspielplatten sollen damals von den Plattenhändlern als unverkäuflich zurückgeschickt worden sein. 4 Millionen. Für 4 Millionen verkaufte Platten hätte man damals Platin bekommen. John Lennon juckte das alles nicht. Er hatte das Kapitel Beatles längst abgehakt und arbeitete an seiner Solokarriere. Und da hat es ihn schon gewurmt, dass Paul, George und Ringo auch Solo Nummer 1 Hits landen konnte. Nur er nicht. Mit Power to the People kam er 1971 immerhin auf Platz 7 in der deutschen Hitparade. Und das war seine beste Hitparadennotierung in den 70ern. Bei

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4: Wir haben schon wieder Halbzeit. Ihr hört die 70er-Jahre-Show. Heute mit Erinnerungen an die Solokarriere von John Lennon. Und der Mikrofon ist immer noch Thorsten Schmidt. In der zweiten halben Stunde hören wir Songs von John Lennon aus den 70ern und ich habe wiederum einige seltene Coverversionen ausgewählt und einige Gave-Away-Songs, also Songs, die John Lennon komponiert und dann anderen Musikern überlassen hat.

Eine Sendung über John Lennon ohne Imagine kann man sich eigentlich gar nicht vorstellen. Imagine ist eine Friedenshymne für die Ewigkeit. Und es gibt viele, viele Coverversionen und wir hörten eine Aufnahme von Diana Ross aus dem Jahre 73. Imagine war allerdings keineswegs der größte Hit von John Lennon. Bei uns kam der Song auf Platz 18 und in Großbritannien, da kam er überhaupt nicht in die Hitparade. Die Plattenfirma hatte es schlichtweg versäumt, den Song als Single in die Läden zu bringen. Erst nach Lennons Tod kam Imagine auf Platz 1 der englischen Hitparade, doch da hatte er dann nichts mehr davon. Ja, und wir hören jetzt zwei weniger bekannte Lennon-Songs, aufgenommen von seinen Saufkumpanen Harry Nilsson und Keith Moon.

Move Over, Miss L, ein Song, den John Lennon 1974 für das Album Walls and Bridges komponiert hatte. Doch letztlich fand der Song keinen Platz auf dem Album und John gab ihn an Keith Moon weiter, den Trommler der Who, und der nahm ihn für sein Soloalbum Two Sides of the Moon auf. Und John Lennons Version erschien dann erst 1975 als Single B-Seite von Stand By Me. Ja, und warum habe ich Saufkumpane gesagt? John Lennon-Fans, die wissen etwas mit dem Lost Weekend anzufangen. So bezeichnete John selbst die Zeit seiner vorübergehenden Trennung von Yoko Ono in den Jahren 73 und 74. Und dieses verlorene Wochenende dauerte 18 Monate. Und in dieser Zeit hing er in Los Angeles rum und machte nicht viel mehr, als mit seinen Saufkumpanen Harry Nilsson, Keith Moon und Ringo Starr um die Häuser zu ziehen und mitunter auch sturzbesoffen aus den Clubs zu fliegen. Ja, in dieser Zeit fiel John Lennon also in erster Linie durch sein rüpelhaftes Verhalten auf, und die Frage bleibt, war er wirklich das, was er als Working Class Hero verstand?

1975 war das. Da hat David Bowie bei John Lennon angerufen und er hat ihm erzählt, er plane Across the Universe für sein nächstes Album Young Americans neu aufzunehmen und er wollte sich vergewissern, dass John keine Einwände habe. Hatte er nicht, er war sogar schier begeistert und tauchte bei den Aufnahmesessions auf und spielte dabei sogar noch die Gitarre. Und dabei soll es sich zugetragen haben, dass John Lennon, David Bowie und sein Gitarrist Carlos Alomar in einer Pause zusammengesessen haben und dabei entstand die Idee für einen neuen Song. In 15 Minuten sollen Musik und Text aufnahmefertig gewesen sein. Ich weiß nicht, ob das stimmt, ich war nicht dabei, aber summa summarum, Fame wurde zum ersten Nummer-1-Hit für David Bowie in den USA. Ja, und ich habe jetzt noch einen weiteren Giveaway-Song. John Lennon komponierte Rock'n'Roll People 1973 für Mind Games. Er hat den Song auch aufgenommen und fertig produziert, aber dann mochte er diesen Song doch nicht und er blieb für das Album unberücksichtigt. Stattdessen bekam Johnny Winter Rock'n'Roll People in die Finger und er nahm diesen Song für seine LP John Dawson Winter 3 auf. Johns ursprüngliche Aufnahme landete dann nach seinem Tod auf der LP Man Love Ave. Wir hören aber den Johnny Winter mit Rock'n'Roll People.

John Lennon konnte sich dann doch noch über eine Nummer 1 freuen. Am 16. November 1974 war es soweit. Whatever Get You Through the Night stand auf dem ersten Platz der amerikanischen Charts. Ja, und das war sie nun, unsere Geburtstagssendung für John Lennon mit einigen Erinnerungen an seine Karriere in den 70ern. Wobei man ja ganz genau sagen müsste, an seine Karriere.

Playliste zu dieser Sendung und diese Playliste, die gibt es im Internet unter www.musikausstudiobremen.de und dort findet ihr dann weitere Informationen über die gespielten Songs und auch über das Buch John Lennon, die deutsche Diskografie. Steht alles im Internet auf der Playliste unter www.musikausstudiobremen.de. Und ich verabschiede mich mit einer weiteren Friedenshymne von John Lennon, eigentlich eher ein musikalisches Statement als ein Song, aber leider bis heute immer noch aktuell. Give Peace a Chance erschien im Sommer 69 und war weltweit Wochen und Monate lang in den Charts, bei uns in Deutschland auf Platz 4. Und damit wünsche ich euch eine friedliche Woche. Mein Name ist Thorsten Schmidt und ich sage wie immer... Tschüss und bis bald. 2, 1, 2, 3, 4.

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2: Im Studio Sönke Röhling. Schönen guten Tag. Konstruktive Sitzung und gute Stimmung. Mehr ist nach dem Treffen des Koalitionsausschusses bisher nicht bekannt geworden. Die Spitzen von Union und SPD waren am Abend zusammengekommen, um über die Wahlen in Sachsen-Anhalt und Berlin und den weiteren Reformkurs zu sprechen. Ein Streitthema, die Rente mit 63. Da hatte Kanzler Merz schon vor dem Treffen klargemacht:
3: Gesund und fit, abschlagsfrei, früher in Rente zu gehen, das ist weder sozial, noch kann es sich die Rentenversicherung und unsere Volkswirtschaft leisten, wenn immer weniger Arbeitende immer mehr Rentnerinnen und Rentner finanzieren müssen.
2: Bei seinem Antrittsbesuch in Berlin wollen der britische Regierungschef Burnham und Kanzler Merz heute einen deutsch-britischen Freundschaftsvertrag in Kraft setzen. 6 Jahre nach dem Brexit soll der Vertrag die Zusammenarbeit bei Verteidigung, Wirtschaft und Migration neu regeln. Es sind außerdem Reiseerleichterungen vorgesehen, zum Beispiel Visafreiheit für Klassenfahrten und eine direkte Bahnverbindung zwischen Deutschland und Großbritannien. Mittlere und kleine Einkommen entlasten, das ist das Ziel der geplanten Reform der Einkommenssteuer. Heute berät der Bundestag erstmals über die Pläne. Finanziert werden soll das durch eine leicht höhere Steuerbelastung für sehr hohe Einkommen, ab 250.000 Euro im Jahr. Bei einem fatalen Überholmanöver in Brandenburg sind 4 Mopedfahrer ums Leben gekommen. Laut Polizei war ein Autofahrer im Landkreis Barnim auf einer Landstraße zum Überholen ausgeschert und hatte dabei die entgegenkommenden Mopeds erfasst. Der Fahrer selbst wurde verletzt. Nach dem Puma-Alarm bei München läuft die Suche nach dem möglichen Raubtier auf Hochtouren. Polizisten, ein Hubschrauber und Drohnen wurden in das Waldgebiet geschickt, in dem ein Jäger eine Großkatze gesehen hatte. Laut Experten könnte es sich um einen Puma handeln.
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4: Mit KI-Support. Viele Wolken gibt es gerade und dazu regnet es verbreitet, teils auch mal länger und kräftig. Am Nachmittag kann es im Südosten vereinzelt gewittern. Später kommt von Nordwesten ein Mix aus Sonne und Wolken rein. Dazu immer mal wieder Schauer. Die Höchstwerte liegen heute zwischen 12 und 22 Grad. An der Küste und in den Bergen gibt es Sturmböen. Morgen erst neblig, dann oft viele Wolken und wieder Regen, maximal 17 Grad.

Unser heutiges Geburtstagskind kann man getrost in die Schublade der One-Hit-Wonder packen, denn Susan Ray hatte mit L.A. International Airport nur einen einzigen internationalen Hit. In Europa blieb sie gänzlich unbekannt, in den USA hingegen zählte sie in den 70er Jahren zu den Superstars der amerikanischen Country-Szene. Susan Ray wurde am 8. Oktober 1944 in Eugene geboren. Ihr Studium finanzierte sie sich als Radiomoderatorin und mit gelegentlichen Auftritten mit einer Highschool-Band. 1969 wurde sie von der Country-Legende Buck Owens entdeckt. Er nahm sie unter seine Fittiche und die beiden sangen ein paar Duette und Susan Ray begleitete ihn auch auf seinen Konzerttourneen. Den Durchbruch in der Country-Szene schaffte Susan Ray 1971 mit ihrer Version von L.A. International Airport und das war und blieb ihre einzige Single in den Billboard Top 100 mit Platz 54. Weitaus erfolgreicher war Susan Ray auf dem 5. Kontinent, denn L.A. International Airport erreichte in Australien Platz 2 und in Neuseeland sogar 2 Wochen lang Platz 1. An diesen internationalen Erfolg konnte Susan Ray nie wieder anknüpfen, aber dennoch wurde sie als Country-Sängerin in den USA zu einer festen Größe und sie schaffte es mit 22 Singles in die amerikanischen Country-Charts bis 1977. Als ihr Mentor Buck Owens sich aus dem Musikbusiness zurückzog, da beendete auch unser heutiges Geburtstagskind Susan Ray ihre Karriere und widmete sich fortan ihrer Familie. Stand

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2: Im Studio Sönke Röhling, schönen guten Tag. In Berlin gehen Linke, Grüne und SPD in Sondierungsgespräche. Die Parteispitzen wollen heute Einzelheiten dazu nennen. Zuletzt gab es vor allem Gesprächsbedarf beim Umgang mit Antisemitismus. Da hat man sich jetzt aber wohl geeinigt. Offen ist dagegen noch die Vergesellschaftung großer Wohnungskonzerne. Die Linke pocht darauf, die SPD sagt, Enteignung sei mit ihr nicht zu machen. Neben Rot-Grün-Rot wäre auch ein Bündnis aus CDU, Grünen und SPD möglich. Ein erster Schritt, um Menschen mit kleinen und mittleren Einkommen zu entlasten. So werben Union und SPD für ihre geplante Einkommensteuerreform. Die war heute zum ersten Mal Thema im Bundestag. Unter anderem sollen Grund- und Kinderfreibetrag angehoben werden. Zur Gegenfinanzierung sagte Finanzminister Klingbeil:
3: Die Reichensteuer wird etwas früher greifen. Außerdem führen wir eine Steuer für die Superreichen in unserem Land, für die allerhöchsten Einkommen ein, die mehr als 280.000 Euro im Jahr haben. Also ganz oben trägt mehr dazu bei, dass in der Mitte unseres Landes entlastet wird. Ich finde, das ist fair.
2: Bundeskanzler Merz und der neue britische Premier Burnham wollen heute den deutsch-britischen Freundschaftsvertrag in Kraft setzen. Er soll die Zusammenarbeit bei Verteidigung, Wirtschaft und Migration neu regeln. Es sind aber auch Reiseerleichterungen vorgesehen, zum Beispiel Visafreiheit für Klassenfahrten. Bei einem fatalen Überholmanöver in Brandenburg sind 4 junge Menschen ums Leben gekommen. Laut Polizei war ein Autofahrer auf einer Landstraße bei Berlin zum Überholen ausgeschert. Ein entgegenkommender Mopedfahrer konnte ausweichen. Die anderen 3 und eine Mitfahrerin im Alter von 14 bis 19 Jahren hatten keine Chance. Der Europäische Rechnungshof warnt vor einer zu hohen Verschuldung der Europäischen Union. Bis nächstes Jahr könnten die Schulden auf 1 Billion Euro anwachsen, heißt es im Jahresbericht der Rechnungsprüfer. Aktuell verhandeln die EU-Staaten über den Haushalt ab 2028.
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4: Mit KI-Support. Viele Wolken gibt es gerade und dazu fällt verbreitet Regen, teils auch kräftig und länger. Später kommt das Ganze eher in Schauerform rüber. Ab und zu ist auch mal ein Gewitter dabei und die Sonne blinzelt höchstens zwischendurch mal durch. Die Höchstwerte liegen zwischen 12 und 22 Grad. Morgen bleibt es oft grau, Regen breitet sich wieder aus, maximal 17 Grad.

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2: Im Studio Sönke Röhling. Schönen guten Tag. Linke, Grüne und SPD in Berlin wollen weiter über eine gemeinsame Regierungskoalition sprechen. Sie wollen offiziell Sondierungsgespräche starten, heißt es von den Parteien. Finn Riebesel, Freundlieb.
3: Besonders beim Umgang mit Antisemitismus musste vorher noch eine gemeinsame Linie gefunden werden. Offenbar ist das jetzt gelungen. Ein Knackpunkt dürfte aber noch die Vergesellschaftung großer Wohnungskonzerne sein. Darauf pocht die Linke. Die SPD hatte dazu vorher gesagt, Enteignungen, das ist mit uns nicht zu machen. Die Linke hatte die Wahl gewonnen. Neben Rot-Grün-Rot wäre in Berlin auch ein Bündnis aus CDU, Grünen und SPD möglich.
2: Ein erster Schritt, um Menschen mit kleinen und mittleren Einkommen zu entlasten. So werben Union und SPD für ihre geplante Einkommensteuerreform. Die war heute zum ersten Mal Thema im Bundestag. Unter anderem sollen Grund- und Kinderfreibetrag angehoben werden. Zur Gegenfinanzierung sagte Finanzminister Klingbeil:
4: Die Reichensteuer wird etwas früher greifen. Außerdem führen wir eine Steuer für die Superreichen in unserem Land, für die allerhöchsten Einkommen ein, die mehr als 280.000 Euro im Jahr haben. Also ganz oben trägt mehr dazu bei, dass in der Mitte unseres Landes entlastet wird. Ich finde, das ist fair.
2: Union und SPD wollen bei ihrem Reformkurs bleiben. Ob es noch weitere Anpassungen gibt, ist nach dem Koalitionsausschuss am Abend noch unklar. Zuletzt hat es in der schwarz-roten Koalition vor allem Streit um die Renten- und Pflegereform sowie um die geplante Zuckersteuer gegeben. Die EU hat im vergangenen Jahr fast 7 Milliarden Euro nicht regelkonform ausgegeben. Besonders beim Corona-Fonds wurden laut Europäischem Rechnungshof Gelder teils zu schnell ausgezahlt, ohne ausreichend zu prüfen, ob die Voraussetzungen erfüllt waren. Betrug wurde aber nicht festgestellt, heißt es. Verbraucherschützer und Handelsvertreter fordern schärfere Regeln fürs Online-Shopping. Anbieter aus Nicht-EU-Ländern müssen Vertreter in Europa haben, die zur Rechenschaft gezogen werden können, wenn gefälschte oder schädliche Produkte verkauft werden, so die Forderung.
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5: Mit KI-Support. Viele Wolken gibt es gerade und dazu fällt verbreitet Regen, teils auch kräftig und länger. Später kommt das Ganze eher in Schauerform rüber. Ab und zu ist auch mal ein Gewitter dabei und die Sonne blinzelt höchstens zwischendurch mal durch. Die Höchstwerte liegen zwischen 12 und 22 Grad. Morgen bleibt es oft grau, Regen breitet sich wieder aus, maximal 17 Grad.

Unser heutiges Geburtstagskind kann man getrost in die Schublade der One-Hit-Wonder packen, denn Susan Ray hatte mit L.A. International Airport nur einen einzigen internationalen Hit. In Europa blieb sie gänzlich unbekannt, in den USA hingegen zählte sie in den 70er Jahren zu den Superstars der amerikanischen Country-Szene. Susan Ray wurde am 8. Oktober 1944 in Eugene geboren. Ihr Studium finanzierte sie sich als Radiomoderatorin und mit gelegentlichen Auftritten mit einer Highschool-Band. 1969 wurde sie von der Country-Legende Buck Owens entdeckt. Er nahm sie unter seine Fittiche und die beiden sangen ein paar Duette und Susan Ray begleitete ihn auch auf seinen Konzerttourneen. Den Durchbruch in der Country-Szene schaffte Susan Ray 1971 mit ihrer Version von L.A. International Airport und das war und blieb ihre einzige Single in den Billboard Top 100 mit Platz 54. Weitaus erfolgreicher war Susan Ray auf dem 5. Kontinent, denn L.A. International Airport erreichte in Australien Platz 2 und in Neuseeland sogar 2 Wochen lang Platz 1. An diesen internationalen Erfolg konnte Susan Ray nie wieder anknüpfen, aber dennoch wurde sie als Country-Sängerin in den USA zu einer festen Größe und sie schaffte es mit 22 Singles in die amerikanischen Country-Charts bis 1977. Als ihr Mentor Buck Owens sich aus dem Musikbusiness zurückzog, da beendete auch unser heutiges Geburtstagskind Susan Ray ihre Karriere und widmete sich fortan ihrer Familie.

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2: Im Studio Sönke Röhling. Schönen guten Tag. Linke, Grüne und SPD in Berlin wollen weiter über eine gemeinsame Regierungskoalition sprechen. Sie wollen offiziell Sondierungsgespräche starten, heißt es von den Parteien. Finn Riebesel, Freundlieb.
3: Besonders beim Umgang mit Antisemitismus musste vorher noch eine gemeinsame Linie gefunden werden. Offenbar ist das jetzt gelungen. Ein Knackpunkt dürfte aber noch die Vergesellschaftung großer Wohnungskonzerne sein. Darauf pocht die Linke. Die SPD hatte dazu vorher gesagt, Enteignungen, das ist mit uns nicht zu machen. Die Linke hatte die Wahl gewonnen. Neben Rot-Grün-Rot wäre in Berlin auch ein Bündnis aus CDU, Grünen und SPD möglich.
2: Ein erster Schritt, um Menschen mit kleinen und mittleren Einkommen zu entlasten. So werben Union und SPD für ihre geplante Einkommensteuerreform. Die war heute zum ersten Mal Thema im Bundestag. Unter anderem sollen Grund- und Kinderfreibetrag angehoben werden. Zur Gegenfinanzierung sagte Finanzminister Klingbeil:
4: Die Reichensteuer wird etwas früher greifen. Außerdem führen wir eine Steuer für die Superreichen in unserem Land, für die allerhöchsten Einkommen ein, die mehr als 280.000 Euro im Jahr haben. Also ganz oben trägt mehr dazu bei, dass in der Mitte unseres Landes entlastet wird. Ich finde, das ist fair.
2: Union und SPD wollen bei ihrem Reformkurs bleiben. Ob es noch weitere Anpassungen gibt, ist nach dem Koalitionsausschuss am Abend noch unklar. Zuletzt hat es in der schwarz-roten Koalition vor allem Streit um die Renten- und Pflegereform sowie um die geplante Zuckersteuer gegeben. Die EU hat im vergangenen Jahr fast 7 Milliarden Euro nicht regelkonform ausgegeben. Besonders beim Corona-Fonds wurden laut Europäischem Rechnungshof Gelder teils zu schnell ausgezahlt, ohne ausreichend zu prüfen, ob die Voraussetzungen erfüllt waren. Betrug wurde aber nicht festgestellt, heißt es. Verbraucherschützer und Handelsvertreter fordern schärfere Regeln fürs Online-Shopping. Anbieter aus Nicht-EU-Ländern müssen Vertreter in Europa haben, die zur Rechenschaft gezogen werden können, wenn gefälschte oder schädliche Produkte verkauft werden, so die Forderung.
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5: Mit KI-Support. Viele Wolken gibt es heute Mittag und dazu regnet es verbreitet auch mal länger und kräftiger. Später wird der Regen öfter zu Schauern. Im Südosten sind am Nachmittag vereinzelt Gewitter drin und an der Küste kann es stürmisch werden. Die Höchstwerte liegen zwischen 12 und 22 Grad. Morgen bleibt es oft grau mit Regen, maximal 11 bis 17 Grad.

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2: Im Studio Holger Dilk, schönen guten Tag. Linke, Grüne und SPD in Berlin wollen weiter über eine gemeinsame Regierungskoalition sprechen. Sondierungsgespräche sollen starten, heißt es aus den Parteien. Finn Rebesell, Freundlieb.
3: Besonders beim Umgang mit Antisemitismus musste vorher noch eine gemeinsame Linie gefunden werden. Offenbar ist das jetzt gelungen. Ein Knackpunkt dürfte aber noch die Vergesellschaftung großer Wohnungskonzerne sein. Darauf pocht die Linke. Die SPD hatte dazu vorher gesagt, Enteignungen, das ist mit uns nicht zu machen. Die Linke hatte die Wahl gewonnen. Neben Rot-Grün-Rot wäre in Berlin auch ein Bündnis aus CDU, Grünen und SPD möglich.
2: Die Spitzen von Union und SPD wollen an den Reformplänen festhalten. Vielmehr ist bisher nicht zu den Ergebnissen des Koalitionsausschusses von gestern Abend bekannt geworden. Jana Klonikowski.
4: Bisher ist nur eine SMS der Fraktionschefs von Union und SPD bekannt. Darin schreiben Thorsten Frey, Matthias Miersch und CSU-Landesgruppenchef Alexander Hoffmann von einer guten und konstruktiven Atmosphäre und dass alle Vorhaben zügig zum Abschluss gebracht werden sollen. Zuletzt hatte es in der schwarz-roten Koalition ja Streit um die Renten- und Pflegereform sowie um die Zuckersteuer gegeben. Wie es da jetzt weitergeht, ist unklar.
2: Ein erster Schritt, um Menschen mit kleineren und mittleren Einkommen zu entlasten, so werben Union und SPD für ihre geplante Einkommensteuerreform. Die war heute zum ersten Mal Thema im Bundestag. Zur Gegenfinanzierung sollen die Steuern bei höheren Einkommen angehoben werden. Die Bundesregierung hat ihre Wirtschaftsprognose für dieses Jahr deutlich nach oben korrigiert. 1,3% Wachstum werden erwartet. Im Frühjahr waren es noch 0,5%. Die Wirtschaft habe den Iran-Krieg und die hohen Energiepreise besser weggesteckt als gedacht, heißt es. 4 Festnahmen und Durchsuchungen an 30 Orten. Polizei und Zoll ist ein Schlag gegen ein bundesweites Geldwäschenetzwerk gelungen. Eine 72-Jährige aus dem Raum Stuttgart hat offenbar die Gruppe angeführt, die für andere Kriminelle Geld gewaschen, aber auch bei Drogenimporten und der Vertuschung von Schwarzarbeit geholfen haben soll.
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5: Mit KI-Support. Viele Wolken gibt es heute Mittag und dazu regnet es verbreitet auch mal länger und kräftiger. Später wird der Regen öfter zu Schauern. Im Südosten sind am Nachmittag vereinzelt Gewitter drin und an der Küste kann es stürmisch werden. Die Höchstwerte liegen zwischen 12 und 22 Grad. Morgen bleibt es oft grau mit Regen, maximal 11 bis 17 Grad.

Unser heutiges Geburtstagskind kann man getrost in die Schublade der One-Hit-Wonder packen, denn Susan Ray hatte mit LA International Airport nur einen einzigen internationalen Hit. In Europa blieb sie gänzlich unbekannt, in den USA hingegen zählte sie in den 70er Jahren zu den Superstars der amerikanischen Country-Szene. Susan Ray wurde am 8. Oktober 1944 in Eugene geboren. Ihr Studium finanzierte sie sich als Radiomoderatorin und mit gelegentlichen Auftritten mit einer Highschool-Band. 1969 wurde sie von der Country-Legende Buck Owens entdeckt. Er nahm sie unter seine Fittiche und die beiden sangen ein paar Duette und Susan Ray begleitete ihn auch auf seinen Konzerttourneen. Den Durchbruch in der Country-Szene schaffte Susan Ray 1971 mit ihrer Version von LA International Airport und das war und blieb ihre einzige Single in den Billboard Top 100 mit Platz 54. Weitaus erfolgreicher war Susan Ray auf dem 5. Kontinent, denn LA International Airport erreichte in Australien Platz 2 und in Neuseeland sogar 2 Wochen lang Platz 1. An diesen internationalen Erfolg konnte Susan Ray nie wieder anknüpfen, aber dennoch wurde sie als Country-Sängerin in den USA zu einer festen Größe und sie schaffte es mit 22 Singles in die amerikanischen Country-Charts bis 1977. Als ihr Mentor Buck Owens sich aus dem Musikbusiness zurückzog, da beendete auch unser heutiges Geburtstagskind Susan Ray ihre Karriere und widmete sich fortan ihrer Familie.

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2: Im Studio Holger Dilk, schönen guten Tag. Der Weg für Sondierungsgespräche in Berlin ist frei. Linke, SPD und Grüne haben sich geeinigt, auch beim Umgang mit Antisemitismus. Tom Husse.
3: Ja, da haben sich die Parteien nochmal deutlich positioniert und betont, wer in ihren Reihen mit antisemitischen Äußerungen oder auch mit Kontakten zu Clanmitgliedern auffällt, muss mit einem Parteiausschluss rechnen. Zuvor gab es da entsprechende Vorwürfe gegen Teile der Linken und da wollten SPD und Grüne für Klarheit sorgen. Die gibt's jetzt zwar, ein großer Streitpunkt ist aber noch da, und zwar das Thema Enteignungen in Berlin. Die Linke pocht darauf, die SPD will da aber nicht mitmachen.
2: Die Bundesregierung hat ihre Wirtschaftsprognose für dieses Jahr deutlich nach oben korrigiert. 1,3% Wachstum werden erwartet. Im Frühjahr waren es noch 0,5%. Wirtschaftsministerin Reicher.
4: Die deutsche Wirtschaft hat sich im ersten Halbjahr 2026 robuster erwiesen als noch im Frühjahr projiziert. Trotz geopolitischer Unsicherheiten, trotz eines globalen Energiepreisschocks, trotz der Schließung der Straße von Hormuz, und trotz Zöllen.
2: Die Spionageaffäre um den ehemaligen BND-Chef Hanning spitzt sich weiter zu. Wie der Spiegel schreibt, soll der ehemalige Chefspion auch Kontakt zu einem chinesischen General gehabt haben. Offiziell bestätigt wurde das noch nicht. Hanning sitzt seit gestern in Untersuchungshaft. Beim Bürokratieabbau kommt die Bundesregierung voran, das bestätigt der neue Bericht des Normenkontrollrats. In der Verwaltung wird demnach zum Beispiel immer mehr auf digital statt auf Papier gesetzt. Vieles wurde außerdem schon auf den Weg gebracht, muss aber noch umgesetzt werden. Der Literaturnobelpreis geht in diesem Jahr nach Kanada. Ausgezeichnet wird die Schriftstellerin Anne Carson für ihr mutiges und originelles Werk, das ganz neue Formen der modernen Literatur geschaffen hat, so die Jury. Als nächstes wird morgen der Friedensnobelpreis verliehen.
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5: Mit KI-Support. Viele Wolken gibt es heute Nachmittag und immer wieder regnet es auch mal kräftiger. Im Südosten kann es dazu vereinzelt krachen. Später lockert es von Nordwesten her eher wieder auf, dann gibt's Sonne und Wolken und zwischendurch noch Schauer und einzelne Gewitter. Dazu werden es zwischen 12 und 22 Grad. Morgen oft viele Wolken, von Nordwesten breitet sich Regen aus, maximal 17 Grad.

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2: Im Studio Holger Dilk, schönen guten Tag. In Berlin stellen sich Linke, SPD und Grüne gemeinsam gegen Antisemitismus. Das haben die Parteien klargestellt, nachdem sie den Weg für Sondierungsgespräche freigemacht hatten. Wer antisemitisch auffällt, wird bestraft, sagte die Berliner Linken-Chefin Kerstin Woltern.
3: Bei Verstößen gegen diese Grundsätze entscheiden die Fraktionen nach ihren Regeln über Konsequenzen bis hin zum Ausschluss transparent. Auf Wunsch ordnet ein Gremium aus 3 Fachleuten der Berliner Stadtgesellschaft Vorfälle ein. Wir etablieren es bewusst, weil wir unsere Stadt und diese Frage in unserer Stadt so ernst nehmen.
2: Zuvor gab es Antisemitismusvorwürfe gegen Teile der Linken. Die deutsche Wirtschaft läuft deutlich besser als gedacht, deshalb hat jetzt auch die Bundesregierung ihre Wachstumsprognose nach oben geschraubt. Das Wirtschaftsministerium geht jetzt von einem Plus in diesem Jahr von 1,3% aus, mehr als doppelt so viel wie im Frühjahr. Offenbar hat die Wirtschaft den Iran-Krieg und die gestiegenen Ölpreise viel besser verkraftet als angenommen. Vor allem die Exporte laufen gut und der Staat investiert an vielen Stellen kräftig. Davon profitieren viele Branchen. Die Spionageaffäre um den ehemaligen BND-Chef Hanning spitzt sich weiter zu. Wie der Spiegel schreibt, soll der ehemalige Chefspion auch Kontakt zu einem chinesischen General gehabt haben. Offiziell bestätigt wurde das noch nicht. Hanning sitzt seit gestern in Untersuchungshaft. Die Bundesregierung ist beim Bürokratieabbau auf einem guten Weg, so steht es im Jahresbericht des Normenkontrollrats. Vieles ist schon beschlossen, muss aber noch umgesetzt werden. Als Beispiel nennen die Experten das Kindergeld, das künftig automatisch ausgezahlt werden soll. In Tuttlingen hat die Polizei am Rathaus der Stadt im Süden Baden-Württembergs einen 27-Jährigen erschossen. Der Mann hatte zuvor auf die alarmierten Beamten geschossen. Die genauen Hintergründe sind noch unklar.
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4: Mit KI-Support. Viele Wolken gibt es heute Nachmittag und immer wieder regnet es auch mal kräftiger. Im Südosten kann es dazu vereinzelt krachen. Später lockert es von Nordwesten her eher wieder auf, dann gibt's Sonne und Wolken und zwischendurch noch Schauer und einzelne Gewitter. Dazu werden es zwischen 12 und 22 Grad. Morgen oft viele Wolken, von Nordwesten breitet sich Regen aus, maximal 17 Grad.

Unser heutiges Geburtstagskind kann man getrost in die Schublade der One-Hit-Wonder packen, denn Susan Ray hatte mit LA International Airport nur einen einzigen internationalen Hit. In Europa blieb sie gänzlich unbekannt, in den USA hingegen zählte sie in den 70er Jahren zu den Superstars der amerikanischen Country-Szene. Susan Ray wurde am 8. Oktober 1944 in Eugene geboren. Ihr Studium finanzierte sie sich als Radiomoderatorin und mit gelegentlichen Auftritten mit einer Highschool-Band. 1969 wurde sie von der Country-Legende Buck Owens entdeckt. Er nahm sie unter seine Fittiche und die beiden sangen ein paar Duette und Susan Ray begleitete ihn auch auf seinen Konzerttourneen. Den Durchbruch in der Country-Szene schaffte Susan Ray 1971 mit ihrer Version von LA International Airport und das war und blieb ihre einzige Single in den Billboard Top 100 mit Platz 54. Weitaus erfolgreicher war Susan Ray auf dem 5. Kontinent, denn LA International Airport erreichte in Australien Platz 2 und in Neuseeland sogar 2 Wochen lang Platz 1. An diesen internationalen Erfolg konnte Susan Ray nie wieder anknüpfen, aber dennoch wurde sie als Country-Sängerin in den USA zu einer festen Größe und sie schaffte es mit 22 Singles in die amerikanischen Country-Charts bis 1977. Als ihr Mentor Buck Owens sich aus dem Musikbusiness zurückzog, da beendete auch unser heutiges Geburtstagskind Susan Ray ihre Karriere und widmete sich fortan ihrer Familie.

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2: Im Studio Holger Dilk, schönen guten Abend. Der Weg für Sondierungsgespräche in Berlin ist frei. Linke, SPD und Grüne haben sich geeinigt, auch beim Umgang mit Antisemitismus. Tom Husse.
3: Ja, da haben sich die Parteien nochmal deutlich positioniert und betont, wer in ihren Reihen mit antisemitischen Äußerungen oder auch mit Kontakten zu Clanmitgliedern auffällt, muss mit einem Parteiausschluss rechnen. Zuvor gab es da entsprechende Vorwürfe gegen Teile der Linken und da wollten SPD und Grüne für Klarheit sorgen. Die gibt's jetzt zwar, ein großer Streitpunkt ist aber noch da, und zwar das Thema Enteignungen in Berlin. Die Linke pocht darauf, die SPD will da aber nicht mitmachen.
2: Hatte der ehemalige Chefspion August Hanning einen engen Kontakt zu China? Wie der Spiegel berichtet, wollen das die Ermittler gerade herausfinden. Finn Rebesell-Freundlieb.
4: Konkret geht's um einen möglichen Kontakt zu einem chinesischen General. Was genau da wirklich dran ist, ist noch unklar. Die Bundesanwaltschaft hat sich bislang noch nicht offiziell dazu geäußert. Hanning sitzt im Moment in U-Haft. Ihm werden Landesverrat und Spionage vorgeworfen. Er soll geheime Infos weitergegeben und eine Analyse für einen fremden Geheimdienst gemacht haben. Um welchen genau es da geht, ist nicht bekannt.
2: Die deutsche Wirtschaft läuft deutlich besser als gedacht, deshalb hat die Bundesregierung ihre Wachstumsprognose nach oben geschraubt. Das Wirtschaftsministerium geht jetzt von einem Plus in diesem Jahr von 1,3% aus, mehr als doppelt so viel wie im Frühjahr. Deutschland und Großbritannien wollen nach dem Brexit wieder enger zusammenarbeiten. Ein neuer Freundschaftsvertrag ist in Kraft getreten. Er soll unter anderem Schülerreisen und Auslandssemester erleichtern. Geplant ist auch eine direkte Bahnverbindung zwischen Deutschland und Großbritannien. Der Literaturnobelpreis geht an die kanadische Schriftstellerin Anne Carson. Bekannt ist Carson vor allem für moderne Übersetzungen griechischer Mythen und das Vermischen verschiedener Gattungen. Schon in den vergangenen Jahren war sie als Favoritin für den Nobelpreis gehandelt worden.
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5: Mit KI-Support. Wolkig und ziemlich nass ist es gerade. Im Süden und Osten regnet es teils länger und ordentlich und sonst ziehen immer mal wieder Schauer durch. Vereinzelt auch mit Gewitter. Dazu werden es heute maximal 12 bis 22 Grad. Morgen dann eher grau, viele Wolken und von Nordwesten breitet sich Regen aus. Höchstens 17 Grad.

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Unser heutiges Geburtstagskind kann man getrost in die Schublade der One-Hit-Wonder packen, denn Susan Ray hatte mit L.A. International Airport nur einen einzigen internationalen Hit. In Europa blieb sie gänzlich unbekannt, in den USA hingegen zählte sie in den 70er Jahren zu den Superstars der amerikanischen Country-Szene. Susan Ray wurde am 8. Oktober 1944 in Eugene geboren. Ihr Studium finanzierte sie sich als Radiomoderatorin und mit gelegentlichen Auftritten mit einer Highschool-Band. 1969 wurde sie von der Country-Legende Buck Owens entdeckt. Er nahm sie unter seine Fittiche und die beiden sangen ein paar Duette und Susan Ray begleitete ihn auch auf seinen Konzerttourneen. Den Durchbruch in der Country-Szene schaffte Susan Ray 1971 mit ihrer Version von L.A. International Airport und das war und blieb ihre einzige Single in den Billboard Top 100 mit Platz 54. Weitaus erfolgreicher war Susan Ray auf dem 5. Kontinent, denn L.A. International Airport erreichte in Australien Platz 2 und in Neuseeland sogar 2 Wochen lang Platz 1. An diesen internationalen Erfolg konnte Susan Ray nie wieder anknüpfen, aber dennoch wurde sie als Country-Sängerin in den USA zu einer festen Größe und sie schaffte es mit 22 Singles in die amerikanischen Country-Charts bis 1977. Als ihr Mentor Buck Owens sich aus dem Musikbusiness zurückzog, da beendete auch unser heutiges Geburtstagskind Susan Ray ihre Karriere und widmete sich fortan ihrer Familie.

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2: Im Studio Holger Dilk. Schönen guten Abend. Der Weg für Sondierungsgespräche in Berlin ist frei. Linke, SPD und Grüne haben sich geeinigt, auch beim Umgang mit Antisemitismus. Tom Husse.
3: Ja, da haben sich die Parteien nochmal deutlich positioniert und betont, wer in ihren Reihen mit antisemitischen Äußerungen oder auch mit Kontakten zu Clanmitgliedern auffällt, muss mit einem Parteiausschluss rechnen. Zuvor gab es da entsprechende Vorwürfe gegen Teile der Linken und da wollten SPD und Grüne für Klarheit sorgen. Die gibt's jetzt zwar, ein großer Streitpunkt ist aber noch da, und zwar das Thema Enteignungen in Berlin. Die Linke pocht darauf, die SPD will da aber nicht mitmachen.
2: Hatte der ehemalige Chefspion August Hanning einen engen Kontakt zu China? Wie der Spiegel berichtet, wollen das die Ermittler gerade herausfinden. Finn Rebesell-Freundlieb.
4: Konkret geht's um einen möglichen Kontakt zu einem chinesischen General. Was genau da wirklich dran ist, ist noch unklar. Die Bundesanwaltschaft hat sich bislang noch nicht offiziell dazu geäußert. Hanning sitzt im Moment in U-Haft. Ihm werden Landesverrat und Spionage vorgeworfen. Er soll geheime Infos weitergegeben und eine Analyse für einen fremden Geheimdienst gemacht haben. Um welchen genau es da geht, ist nicht bekannt.
2: Die deutsche Wirtschaft läuft deutlich besser als gedacht, deshalb hat die Bundesregierung ihre Wachstumsprognose nach oben geschraubt. Das Wirtschaftsministerium geht jetzt von einem Plus in diesem Jahr von 1,3% aus, mehr als doppelt so viel wie im Frühjahr. Deutschland und Großbritannien wollen nach dem Brexit wieder enger zusammenarbeiten. Ein neuer Freundschaftsvertrag ist in Kraft getreten. Er soll unter anderem Schülerreisen und Auslandssemester erleichtern. Geplant ist auch eine direkte Bahnverbindung zwischen Deutschland und Großbritannien. Der Literaturnobelpreis geht an die kanadische Schriftstellerin Anne Carson. Bekannt ist Carson vor allem für moderne Übersetzungen griechischer Mythen und das Vermischen verschiedener Gattungen. Schon in den vergangenen Jahren war sie als Favoritin für den Nobelpreis gehandelt worden.
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5: Mit KI-Support. Viele Wolken und immer wieder Regen gibt es heute Abend. Dazu kommt in Richtung Nordwesten auch mal ein Schauer runter und vereinzelt ein Gewitter. In der Nacht lässt der Regen nach und es bleibt oft trocken. Stellenweise wird es auch neblig, die Tiefstwerte liegen zwischen 8 und 2 Grad. Morgen ziehen viele Wolken durch, aus dem Nordwesten breitet sich Regen aus. Maximal werden es 17 Grad.

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2: Moin moin allerseits und herzlich willkommen zur 70er-Jahre-Show. Mein Name ist Thorsten Schmidt und heute und in dieser Stunde, da geht es um John Lennon. Denn heute hätte er Geburtstag feiern können, aber weil er diesen Geburtstag nicht mehr selber feiern kann, feiern wir. Mit seinen schönsten Songs und mit der einen oder anderen Anekdote aus dem Leben von John Lennon.

Instant Karma war die erste Single von John Lennon in den 70ern. Am 27. Januar fiel ihm die Melodie beim Frühstück ein. Ja, dann hat er rasch den Text dazu verfasst, hat seine Kumpels George Harrison, Klaus Voormann und Alan White angerufen und abends haben sie sich dann in den Abbey Road Studios getroffen und nach ein paar Proben war der Song bereits im Kasten und 10 Tage später stand die Single in den Läden. Und diese spontane Arbeitsweise, die war so ganz nach seinem Geschmack. Die stundenlangen Tüfteleien im Tonstudio mit George Martin, ja, die waren ihm mehr und mehr auf die Nerven gegangen. Er wollte seine Gitarre einstöpseln und loslegen. Guter alter Rock'n'Roll, back to the roots, so wie damals in Hamburg.

Die Fans waren mehr als schockiert, als Paul McCartney im April 1970 die Trennung der Beatles verkündete. John hatte allerdings schon ein paar Wochen zuvor seinen Bandkollegen mitgeteilt, dass er keine Lust mehr habe, weiterhin ein Beatle zu sein. Die Fans haben natürlich trotzdem gehofft, das würde nur eine vorübergehende Trennung sein, aber John machte alle Hoffnungen zunichte mit dem Song God auf seinem ersten Soloalbum Plastic Ono Band. Ich glaube nicht mehr an die Beatles, sang er dort, ich glaube nur noch an mich und an Yoko. Der Traum ist vorbei, the dream is over. Dennoch blieben die Songs der Beatles auch in den 70ern weiterhin präsent und sei es nur durch die vielen, vielen Coverversionen. Und einige davon hören wir jetzt mit einigen Erinnerungen an die 60s. Strawberry Fields Forever von Todd Rundgren, Lucy in the Sky von Elton John und Come Together von Aerosmith.

John Lennon hat sich die Haare schneiden lassen. Was meinen Sie dazu? Ich mag das nicht so sehr. Die jungen Leute mit dieser Haarmode sehen schrecklich aus. Sie bestehen nur aus Haaren und sonst nichts.

0: Im Präsidentenapartment des Hilton in Amsterdam flitterten John Lennon und Yoko Ono 7 Tage und Nächte, ohne das Zimmer zu verlassen, im Bett. Auf diese ihre Art demonstrierten sie gegen die Gewalttätigkeiten in der Welt.
1: This is two events combined by all happenings as they know. You know, one is bed piece, but they normally call PIEC, but it's a punk. And hair piece, bed pieces. We're going to stay in bed for 7 days.
0: Nicht nett fand John Lennon all das, was man in letzter Zeit über Yoko Ono geschrieben hat. Hässliche Dinge. Er weiß, dass es nicht so ist. Auf die Frage, gehen Sie auch einmal aus dem Hotel, sagt er, nein, wir bleiben 7 Tage im Bett. Das ist hart. Ich habe es in Indien schon einmal durchgestanden und weiß, wie das ist. Wir tun es aber nicht aus Spaß, sondern für den Frieden in der Welt. Und John Lennon dementierte das angekündigte Love-In mit den Worten, das hätten sie wohl gern.

Come Together von Aerosmith. Und das war ein Song aus dem Soundtrack des Musikfilms Sgt. Pepper's Lonely Hearts Club Band. Der kam 1978 in die Kinos. Und unter der künstlerischen Leitung von George Martin haben seinerzeit populäre Musiker die bekanntesten Songs der Beatles für diesen Film neu eingesungen. Peter Frampton war dabei, die Bee Gees, Earth, Wind and Fire, Billy Preston, Alice Cooper und eben auch Aerosmith. Doch sie alle konnten dieses Projekt nicht retten. Der Film floppte und auch das Soundtrack-Album floppte. Mehr als 4 Millionen Langspielplatten sollen damals von den Plattenhändlern als unverkäuflich zurückgeschickt worden sein. 4 Millionen. Für 4 Millionen verkaufte Platten hätte man damals Platin bekommen. John Lennon juckte das alles nicht. Er hatte das Kapitel Beatles längst abgehakt und arbeitete an seiner Solokarriere. Und da hat es ihn schon gewurmt, dass Paul, George und Ringo auch Solo Nummer 1 Hits landen konnte. Nur er nicht. Mit Power to the People kam er 1971 immerhin auf Platz 7 in der deutschen Hitparade. Und das war seine beste Hitparadennotierung in den 70ern. Bei

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4: Wir haben schon wieder Halbzeit. Ihr hört die 70er-Jahre-Show. Heute mit Erinnerungen an die Solokarriere von John Lennon. Und der Mikrofon ist immer noch Thorsten Schmidt. In der zweiten halben Stunde hören wir Songs von John Lennon aus den 70ern und ich habe wiederum einige seltene Coverversionen ausgewählt und einige Gave-Away-Songs, also Songs, die John Lennon komponiert und dann anderen Musikern überlassen hat.

Eine Sendung über John Lennon ohne Imagine kann man sich eigentlich gar nicht vorstellen. Imagine ist eine Friedenshymne für die Ewigkeit. Und es gibt viele, viele Coverversionen und wir hörten eine Aufnahme von Diana Ross aus dem Jahre 73. Imagine war allerdings keineswegs der größte Hit von John Lennon. Bei uns kam der Song auf Platz 18 und in Großbritannien, da kam er überhaupt nicht in die Hitparade. Die Plattenfirma hatte es schlichtweg versäumt, den Song als Single in die Läden zu bringen. Erst nach Lennons Tod kam Imagine auf Platz 1 der englischen Hitparade, doch da hatte er dann nichts mehr davon. Ja, und wir hören jetzt zwei weniger bekannte Lennon-Songs, aufgenommen von seinen Saufkumpanen Harry Nilsson und Keith Moon.

Move Over, Miss L, ein Song, den John Lennon 1974 für das Album Walls and Bridges komponiert hatte. Doch letztlich fand der Song keinen Platz auf dem Album und John gab ihn an Keith Moon weiter, den Trommler der Who. Und der nahm ihn für sein Soloalbum Two Sides of the Moon auf. Und John Lennons Version erschien dann erst 1975 als Single B-Seite von Stand By Me. Ja, und warum habe ich Saufkumpane gesagt? John Lennon-Fans, die wissen etwas mit dem Lost Weekend anzufangen. So bezeichnete John selbst die Zeit seiner vorübergehenden Trennung von Yoko Ono in den Jahren 73 und 74. Und dieses verlorene Wochenende dauerte 18 Monate. Und in dieser Zeit hing er in Los Angeles rum und machte nicht viel mehr, als mit seinen Saufkumpanen Harry Nilsson, Keith Moon und Ringo Starr um die Häuser zu ziehen und mitunter auch sturzbesoffen aus den Clubs zu fliegen. Ja, in dieser Zeit fiel John Lennon also in erster Linie durch sein rüpelhaftes Verhalten auf und die Frage bleibt, war er wirklich das, was er als Working Class Hero verstand?

1975 war das. Da hat David Bowie bei John Lennon angerufen und er hat ihm erzählt, er plane Across the Universe für sein nächstes Album Young Americans neu aufzunehmen. Und er wollte sich vergewissern, dass John keine Einwände habe. Hatte er nicht, er war sogar schier begeistert und tauchte bei den Aufnahmesessions auf und spielte dabei sogar noch die Gitarre. Und dabei soll es sich zugetragen haben, dass John Lennon, David Bowie und sein Gitarrist Carlos Alomar in einer Pause zusammengesessen haben. Und dabei entstand die Idee für einen neuen Song. In 15 Minuten sollen Musik und Text aufnahmefertig gewesen sein. Ich weiß nicht, ob das stimmt, ich war nicht dabei, aber summa summarum, Fame wurde zum ersten Nummer-1-Hit für David Bowie in den USA. Ja, und ich habe jetzt noch einen weiteren Giveaway-Song. John Lennon komponierte Rock'n'Roll People 1973 für Mind Games. Er hat den Song auch aufgenommen und fertig produziert, aber dann mochte er diesen Song doch nicht und er blieb für das Album unberücksichtigt. Stattdessen bekam Johnny Winter Rock'n'Roll People in die Finger und er nahm diesen Song für seine LP John Dawson Winter 3 auf. Johns ursprüngliche Aufnahme landete dann nach seinem Tod auf der LP Man Love Ave. Wir hören aber den Johnny Winter mit Rock'n'Roll People.

John Lennon konnte sich dann doch noch über eine Nummer 1 freuen. Am 16. November 1974 war es soweit. Whatever Gets You Through the Night stand auf dem ersten Platz der amerikanischen Charts. Ja, und das war sie nun, unsere Geburtstagssendung für John Lennon mit einigen Erinnerungen an seine Karriere in den 70ern. Wobei man ja ganz genau sagen müsste, an seine Karriere in den Jahren 1970 bis 75. Denn nach der Geburt seines zweiten Sohns Sean Ono Lennon zog sich John komplett aus der Öffentlichkeit zurück. Er wurde Hausmann und kümmerte sich nur noch um Sohn und Haushalt. Bis zu seinem Comeback im Oktober 1980 mit dem Album Double Fantasy. John Lennon starb am 8. Dezember 1980 durch ein Attentat. Er wurde 40 Jahre alt. Wir haben viele Songs von John Lennon gehört in dieser Stunde und die stehen alle auf der Playliste zu dieser Sendung. Und diese Playliste, die gibt es im Internet unter www.musikausstudiobremen.de. Und dort findet ihr dann weitere Informationen über die gespielten Songs und auch über das Buch John Lennon, die deutsche Diskografie. Steht alles im Internet auf der Playliste unter www.musikausstudiobremen.de. Und ich verabschiede mich mit einer weiteren Friedenshymne von John Lennon, eigentlich eher ein musikalisches Statement als ein Song, aber leider bis heute immer noch aktuell. Give Peace a Chance erschien im Sommer 69 und war weltweit Wochen und Monate lang in den Charts, bei uns in Deutschland auf Platz 4. Und damit wünsche ich euch eine friedliche Woche. Mein Name ist Thorsten Schmidt und ich sage wie immer Tschüss und bis bald. 2, 1, 2, 3, 4.

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Unser heutiges Geburtstagskind kann man getrost in die Schublade der One-Hit-Wonder packen, denn Susan Ray hatte mit LA International Airport nur einen einzigen internationalen Hit. In Europa blieb sie gänzlich unbekannt, in den USA hingegen zählte sie in den 70er Jahren zu den Superstars der amerikanischen Country-Szene. Susan Ray wurde am 8. Oktober 1944 in Eugene geboren. Ihr Studium finanzierte sie sich als Radiomoderatorin und mit gelegentlichen Auftritten mit einer Highschool-Band. 1969 wurde sie von der Country-Legende Buck Owens entdeckt. Er nahm sie unter seine Fittiche und die beiden sangen ein paar Duette und Susan Ray begleitete ihn auch auf seinen Konzerttourneen. Den Durchbruch in der Country-Szene schaffte Susan Ray 1971 mit ihrer Version von LA International Airport und das war und blieb ihre einzige Single in

den Billboard Top 100 mit Platz 54. Weitaus erfolgreicher war Susan Ray auf dem 5. Kontinent, denn LA International Airport erreichte in Australien Platz 2 und in Neuseeland sogar 2 Wochen lang Platz 1. An diesen internationalen Erfolg konnte Susan Ray nie wieder anknüpfen, aber dennoch wurde sie als Country-Sängerin in den USA zu einer festen Größe und sie schaffte es mit 22 Singles in die amerikanischen Country-Charts bis 1977. Als ihr Mentor Buck Owens sich aus dem Musikbusiness zurückzog, da beendete auch unser heutiges Geburtstagskind Susan Ray ihre Karriere und widmete sich fortan ihrer Familie.

Unser heutiges Geburtstagskind kann man getrost in die Schublade der One-Hit-Wonder packen, denn Susan Ray hatte mit L.A. International Airport nur einen einzigen internationalen Hit. In Europa blieb sie gänzlich unbekannt, in den USA hingegen zählte sie in den 70er Jahren zu den Superstars der amerikanischen Country-Szene. Susan Ray wurde am 8. Oktober 1944 in Eugene geboren. Ihr Studium finanzierte sie sich als Radiomoderatorin und mit gelegentlichen Auftritten mit einer Highschool-Band. 1969 wurde sie von der Country-Legende Buck Owens entdeckt. Er nahm sie unter seine Fittiche und die beiden sangen ein paar Duette und Susan Ray begleitete ihn auch auf seinen Konzerttourneen. Den Durchbruch in der Country-Szene schaffte Susan Ray 1971 mit ihrer Version von L.A. International Airport und das war und blieb ihre einzige Single in den Billboard Top 100 mit Platz 54. Weitaus erfolgreicher war Susan Ray auf dem 5. Kontinent, denn L.A. International Airport erreichte in Australien Platz 2 und in Neuseeland sogar 2 Wochen lang Platz 1. An diesen internationalen Erfolg konnte Susan Ray nie wieder anknüpfen, aber dennoch wurde sie als Country-Sängerin in den USA zu einer festen Größe und sie schaffte es mit 22 Singles in die amerikanischen Country-Charts bis 1977. Als ihr Mentor Buck Owens sich aus dem Musikbusiness zurückzog, da beendete auch unser heutiges Geburtstagskind Susan Ray ihre Karriere und widmete sich fortan ihrer Familie.

frisch auf den Plattenteller. 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Aber es wird nicht nur rockig im Club, es gibt eine bunte Mischung von Liedermachern bis Punk. Und wir finden ein bisschen Germany First im Programm von Radio 70, das kann nicht schaden. Und deshalb sendet der Club in dieser Woche Deutsch von Montag bis Freitag immer um 22 Uhr.

Liebe Sportsfreunde, wir übertragen heute aus dem Stadion am grünen Baum das Finale des seltenen Schirbelspiels. Bei uns kennt man es kaum. Das Spielfeld beim Schirbeln, die Wampe genannt, erstrahlt im Scheinwerferlicht. Dies hat man nicht aus Zufall getan, denn im Dunkeln sieht man es nicht. Die Spieler, je 43 Mann, erscheinen am Wampenrand. Sie tragen das gekrümmte Schlagholz, den Frulip, fest in der Hand. Man spielt mit dem Schnofel, das ist der Ball aus dem Leder der schwäbischen Sau. Das Spiel geht über 7 Schlawinen, a 15 Minuten genau. Die Mannschaft besteht aus 8 schleichenden Grumpen, dem Innen- und Außenhock. 10 Vorbrummern und 3 Überzwerchen und 4 Haderern ohne Stock. Hinzu kommen noch 6 Vordertreppler, 4 Gewöllmänner und ein Schlapp. 5 kriechende Grumpen mit Sondererlaubnis runden die Mannschaft ab. La la la la la. La la la la. La la la la la. La la la la la la. In diesem Moment, meine Damen und Herren, betritt der Schiedsmann den Platz. Laut Regel ein altenglischer Richter mit weißer Perücke und Latz. Er entscheidet durch Wurf einer alten Pesete die Frage der Seitenwahl. Jedoch wird das Spiel sofort abgesagt, errät jemand die richtige Zahl. Ist dies nicht der Fall, muss der Außenhock Mitio es enfermo schreien. Was so viel heißt wie, mein Onkel ist krank, erst dann wirft man den Schnurfel ein. Berührt danach ein Haderer den Ball, was zu einem Wumbach führt, verliert er sein hohes Bestechungsgeld und wird sofort disqualifiziert. Dagegen gelten als leichte Verstöße das Berühren des Wands mit der Hand, sowie Eislaufen in der

Buffel kicken darf, falls Gefahr aus dem Strafraum droht. Setzt der Gegner nun auch noch die Grumpen ein, wird der Obermaat informiert und von dem Brummern als letztes Mittel der Don Kosakenchor imitiert. Schlägt der Schlopp nun den Schnofel sehr weit in den Wonz, hat er einen Uffnick erzielt. Was beinahe so viel wie ein Wumbach zählt, wenn man ihn bei Regen spielt. Endet ein Spiel einmal unentschieden, gibt's ein Nachspiel vor Gericht. Jedoch nur, wenn ein Zwerch im Löwenzahn fällt, rechtzeitig den Fuhlen zerbricht. Doch nun endlich zum Spiel, denn jetzt geht es los, alle Augen starren gebannt auf den Amtsrichter in seiner schwarzen Robe und das Geldstück in seiner Hand. Er wirft die Münze und jetzt passiert, was wohl niemand erwartet hat.

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Das war der Club mit Qualität aus deutschen Landen. In dieser Woche bringt der Club ausschließlich Musik aus Deutschland. Von Liedermachern bis Punk und von Montag bis Freitag immer um 22 Uhr. Ab 23 Uhr beendet die instrumentale Stunde unser Programm für heute. Und das Programm für morgen, das finden Sie im Sendeplan auf unserer Homepage www.radio70.de oder auch auf unserer Facebook-Seite Radio 70. Und ich wünsche noch einen wunderschönen Abend und eine wunderschöne Nacht. Ihr und euer Thorsten Schmidt.

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3: Moin moin allerseits und herzlich willkommen zur 70er-Jahre-Show. Mein Name ist Thorsten Schmidt und heute und in dieser Stunde, da geht es um John Lennon. Denn heute hätte er Geburtstag feiern können, aber weil er diesen Geburtstag nicht mehr selber feiern kann, feiern wir. Mit seinen schönsten Songs und mit der einen oder anderen Anekdote aus dem Leben von John Lennon.

Und diese spontane Arbeitsweise, die war so ganz nach seinem Geschmack. Die stundenlangen Tüfteleien im Tonstudio mit George Martin, ja, die waren ihm mehr und mehr auf die Nerven gegangen. Er wollte seine Gitarre einstöpseln und loslegen. Guter alter Rock'n'Roll. Back to the Roots. So wie damals in Hamburg.

Die Fans waren mehr als schockiert, als Paul McCartney im April 1970 die Trennung der Beatles verkündete. John hatte allerdings schon ein paar Wochen zuvor seinen Bandkollegen mitgeteilt, dass er keine Lust mehr habe, weiterhin ein Beatle zu sein. Die Fans haben natürlich trotzdem gehofft, das würde nur eine vorübergehende Trennung sein, aber John machte alle Hoffnungen zunichte mit dem Song God auf seinem ersten Soloalbum Plastic Ono Band. Ich glaube nicht mehr an die Beatles, sang er dort, ich glaube nur noch an mich und an Yoko. Der Traum ist vorbei. The dream is over. Dennoch blieben die Songs der Beatles auch in den 70ern weiterhin präsent und sei es nur durch die vielen, vielen Coverversionen. Und einige davon hören wir jetzt mit einigen Erinnerungen an die 60s. Strawberry Fields Forever von Todd Rundgren, Lucy in the Sky von Elton John und Come Together von Aerosmith.

John Lennon hat sich die Haare schneiden lassen. Was meinen Sie dazu? Ich mag das nicht so sehr. Die jungen Leute mit dieser Haarmode sehen schrecklich aus. Sie bestehen nur aus Haaren und sonst nichts.

0: Im Präsidentenapartment des Hilton in Amsterdam flitterten John Lennon und Yoko Ono 7 Tage und Nächte, ohne das Zimmer zu verlassen, im Bett. Auf diese ihre Art demonstrierten sie gegen die Gewalttätigkeiten in der Welt.
1: This is two events combined. By all happenings as they know, you know. One is Bedpiece, but they normally call P.I.E.C., but it's a punk. And Hairpiece, Bedpiece is, we're going to stay in bed for 7 days.
0: Nicht nett fand John Lennon all das, was man in letzter Zeit über Yoko Ono geschrieben hat. Hässliche Dinge. Er weiß, dass es nicht so ist. Auf die Frage, gehen Sie auch einmal aus dem Hotel, sagt er, nein, wir bleiben 7 Tage im Bett. Das ist hart. Ich habe es in Indien schon einmal durchgestanden und weiß, wie das ist. Wir tun es aber nicht aus Spaß, sondern für den Frieden in der Welt. Und John Lennon dementierte das angekündigte Love-In mit den Worten, das hätten sie wohl gern.

Come Together von Aerosmith. Und das war ein Song aus dem Soundtrack des Musikfilms Sgt. Pepper's Lonely Hearts Club Band. Der kam 1978 in die Kinos. Und unter der künstlerischen Leitung von George Martin haben seinerzeit populäre Musiker die bekanntesten Songs der Beatles für diesen Film neu eingesungen. Peter Frampton war dabei, die Bee Gees, Earth, Wind and Fire, Billy Preston, Alice Cooper und eben auch Aerosmith. Doch sie alle konnten dieses Projekt nicht retten. Der Film floppte und auch das Soundtrack-Album floppte. Mehr als 4 Millionen Langspielplatten sollen damals von den Plattenhändlern als unverkäuflich zurückgeschickt worden sein. 4 Millionen. Für 4 Millionen verkaufte Platten hätte man damals Platin bekommen. John Lennon juckte das alles nicht. Er hatte das Kapitel Beatles längst abgehakt und arbeitete an seiner Solokarriere. Und er hat es ihn schon gewurmt, dass Paul, George und Ringo auch Solo-Nummer-1-Hits landen konnte. Nur er nicht. Mit Power to the People kam er 1971 immerhin auf Platz 7 in der deutschen Hitparade. Und das war seine beste Hitparadennotierung in den 70ern. Bei

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5: Wir haben schon wieder Halbzeit. Ihr hört die 70er-Jahre-Show. Heute mit Erinnerungen an die Solokarriere von John Lennon. Und der Mikrofon ist immer noch Thorsten Schmidt. In der zweiten halben Stunde hören wir Songs von John Lennon aus den 70ern und ich habe wiederum einige seltene Coverversionen ausgewählt und einige Gave-Away-Songs, also Songs, die John Lennon komponiert und dann anderen Musikern überlassen hat.

Eine Sendung über John Lennon ohne Imagine kann man sich eigentlich gar nicht vorstellen. Imagine ist eine Friedenshymne für die Ewigkeit. Und es gibt viele, viele Coverversionen und wir hörten eine Aufnahme von Diana Ross aus dem Jahre 73. Imagine war allerdings keineswegs der größte Hit von John Lennon. Bei uns kam der Song auf Platz 18 und in Großbritannien, da kam er überhaupt nicht in die Hitparade. Die Plattenfirma hatte es schlichtweg versäumt, den Song als Single in die Läden zu bringen. Erst nach Lennons Tod kam Imagine auf Platz 1 der englischen Hitparade, doch da hatte er dann nichts mehr davon. Ja, und wir hören jetzt zwei weniger bekannte Lennon-Songs, aufgenommen von seinen Saufkumpanen Harry Nilsson und Keith Moon.

Move Over, Miss L, ein Song, den John Lennon 1974 für das Album Walls and Bridges komponiert hatte. Doch letztlich fand der Song keinen Platz auf dem Album und John gab ihn an Keith Moon weiter, den Trommler der Who. Und der nahm ihn für sein Soloalbum Two Sides of the Moon auf. Und John Lennons Version erschien dann erst 1975 als Single B-Seite von Stand By Me. Ja, und warum habe ich Saufkumpane gesagt? John Lennon-Fans, die wissen etwas mit dem Lost Weekend anzufangen. So bezeichnete John selbst die Zeit seiner vorübergehenden Trennung von Yoko Ono in den Jahren 73 und 74. Und dieses verlorene Wochenende dauerte 18 Monate. Und in dieser Zeit hing er in Los Angeles rum und machte nicht viel mehr, als mit seinen Saufkumpanen Harry Nilsson, Keith Moon und Ringo Starr um die Häuser zu ziehen und mitunter auch sturzbesoffen aus den Clubs zu fliegen. Ja, in dieser Zeit fiel John Lennon also in erster Linie durch sein rüpelhaftes Verhalten auf und die Frage bleibt, war er wirklich das, was er als Working Class Hero verstand?

1975 war das. Da hat David Bowie bei John Lennon angerufen und er hat ihm erzählt, er plane Across the Universe für sein nächstes Album Young Americans neu aufzunehmen. Und er wollte sich vergewissern, dass John keine Einwände habe. Hatte er nicht, er war sogar schier begeistert und tauchte bei den Aufnahmesessions auf und spielte dabei sogar noch die Gitarre. Und dabei soll es sich zugetragen haben, dass John Lennon, David Bowie und sein Gitarrist Carlos Alomar in einer Pause zusammengesessen haben. Und dabei entstand die Idee für einen neuen Song. In 15 Minuten sollen Musik und Text aufnahmefertig gewesen sein. Ich weiß nicht, ob das stimmt, ich war nicht dabei, aber summa summarum, Fame wurde zum ersten Nummer-1-Hit für David Bowie in den USA. Ja, und ich habe jetzt noch einen weiteren Giveaway-Song. John Lennon komponierte Rock'n'Roll People 1973 für Mind Games. Er hat den Song auch aufgenommen und fertig produziert, aber dann mochte er diesen Song doch nicht und er blieb für das Album unberücksichtigt. Stattdessen bekam Johnny Winter Rock'n'Roll People in die Finger und er nahm diesen Song für seine LP John Dawson Winter 3 auf. Johns ursprüngliche Aufnahme landete dann nach seinem Tod auf der LP Man Love Ave. Wir hören aber den Johnny Winter mit Rock'n'Roll People.

John Lennon konnte sich dann doch noch über eine Nummer 1 freuen. Am 16. November 1974 war es soweit. Whatever Get You Through the Night stand auf dem ersten Platz der amerikanischen Charts. Ja, und das war sie nun, unsere Geburtstagssendung für John Lennon mit einigen Erinnerungen an seine Karriere in den 70ern. Wobei man ja ganz genau sagen müsste, an seine Karriere in den Jahren 1970 bis 75. Denn nach der Geburt seines zweiten Sohns Sean Ono Lennon zog sich John komplett aus der Öffentlichkeit zurück. Er wurde Hausmann und kümmerte sich nur noch um Sohn und Haushalt. Bis zu seinem Comeback im Oktober 1980 mit dem Album Double Fantasy. John Lennon starb am 8. Dezember 1980 durch ein Attentat. Er wurde 40 Jahre alt. Wir haben viele Songs von John Lennon gehört in dieser Stunde und die stehen alle auf der Playliste zu dieser Sendung. Und diese Playliste, die gibt es im Internet unter www.musikausstudiobremen.de. Und dort findet ihr dann weitere Informationen über die gespielten Songs und auch über das Buch John Lennon, die deutsche Diskografie. Steht alles im Internet auf der Playliste unter www.musikausstudiobremen.de. Und ich verabschiede mich mit einer weiteren Friedenshymne von John Lennon, eigentlich eher ein musikalisches Statement als ein Song, aber leider bis heute immer noch aktuell. Give Peace a Chance erschien im Sommer 69 und war weltweit Wochen und Monate lang in den Charts, bei uns in Deutschland auf Platz 4. Und damit wünsche ich euch eine friedliche Woche. Mein Name ist Thorsten Schmidt und ich sage wie immer Tschüss und bis bald. 2, 1, 2, 3, 4.

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